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1: Ich bin Laura Kühne, guten Morgen miteinander. Die US-Regierung führt ab heute Morgen neue Zölle gegen 60 Handelspartner ein, darunter auch für die Schweiz und die EU. Die neuen Zölle betragen 10 oder 12,5%, wie das Büro des US-Handelsbeauftragten mitteilte. Für die Schweiz gilt demnach grundsätzlich der höhere Zollsatz von 12,5%. Es soll aber Ausnahmen geben. Die USA werfen den betroffenen Handelspartnern vor, nicht genug gegen Zwangsarbeit zu unternehmen. Die bisherigen Zölle laufen zugleich heute aus. Die Schweiz nimmt die neuen US-Zölle zur Kenntnis, weist aber gleichzeitig alle Vorwürfe der USA zur Zwangsarbeit zurück. Der Entscheid der USA zu den neuen Zöllen sei weder nachvollziehbar noch gerechtfertigt. Zwangsarbeit sei in der Schweiz bereits heute verboten, teilt der Schweizer Wirtschaftsdachverband Economie Suisse mit. Die Unsicherheit für Schweizer Unternehmen bleibe außerdem weiterhin bestehen, hieß es weiter. Gleich mehrere Waldbrände wüten derzeit in verschiedenen Regionen Frankreichs. Über 20.000 Menschen mussten in den vergangenen Tagen evakuiert werden. Nun hat das Land Hilfe bei der EU angefordert, wie der französische Präsident Emmanuel Macron auf Ex mitteilte. Die Lage bleibe insbesondere an der Atlantikküste bei Bordeaux äußerst angespannt. Er danke den europäischen Partnern für ihre Solidarität. Der FC St. Gallen darf nach dem Hinspiel der dritten Qualifikationsrunde gegen Benfica Lissabon weiter von der Europa League träumen. Die Ostschweizer bezwingen gestern das portugiesische Schwergewicht zu Hause mit 2:1. Das Rückspiel findet nächsten Donnerstag in Lissabon statt. Kaumes Wölkli haben wir heute am Himmel, dafür macht die Sonne wieder mal ganz einen Haufen Überstunden. Dazu ist es wieder heiss, um die 29 Grad herum. Das geht morgen zum Start des Weekend genau gleich weiter. Erst gegen Abend steigt das Gewitterrisiko immer mehr.
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1: Ich bin Laura Kühne. Guten Morgen miteinander. Die US-Regierung führt ab heute Morgen neue Zölle gegen 60 Handelspartner ein, darunter auch für die Schweiz und die EU. Die neuen Zölle betragen 10 oder 12,5%, wie das Büro des US-Handelsbeauftragten mitteilte. Für die Schweiz gilt demnach grundsätzlich der höhere Zollsatz von 12,5%. Es soll aber Ausnahmen geben. Die USA werfen den betroffenen Handelspartnern vor, nicht genug gegen Zwangsarbeit zu unternehmen. Die bisherigen Zölle laufen zugleich heute aus. Die Schweiz nimmt die neuen US-Zölle zur Kenntnis, weist aber gleichzeitig alle Vorwürfe der USA zur Zwangsarbeit zurück. Der Entscheid der USA zu den neuen Zöllen sei weder nachvollziehbar noch gerechtfertigt. Zwangsarbeit sei in der Schweiz bereits heute verboten, teilt der Schweizer Wirtschaftsdachverband Economy Swiss mit. Die Unsicherheit für Schweizer Unternehmen bleibe außerdem weiterhin bestehen, hieß es weiter. Gleich mehrere Waldbrände wüten derzeit in verschiedenen Regionen Frankreichs. Über 20.000 Menschen mussten in den vergangenen Tagen evakuiert werden. Nun hat das Land Hilfe bei der EU angefordert, wie der französische Präsident Emmanuel Macron auf Ex mitteilte. Die Lage bleibe insbesondere an der Atlantikküste bei Bordeaux äußerst angespannt. Er danke den europäischen Partnern für ihre Solidarität. Der FC St. Gallen darf nach dem Hinspiel der Qualifikationsrunde gegen Benfica Lissabon weiter von der Europa League träumen. Die Ostschweizer bezwingen gestern das portugiesische Schwergewicht zu Hause mit 2:1. Das Rückspiel findet nächsten Donnerstag in Lissabon statt. Kaum ein Wölkli haben wir heute am Himmel, dafür macht die Sonne wieder mal ganz einen Haufen Überstunden. Dazu ist es wieder heiss, um die 29 Grad herum. Das geht morgen zum Start des Weekends genau gleich weiter. Erst gegen Abend steigt das Gewitterrisiko immer mehr.
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5: Schön, sind wir mit Virgin Radio unterwegs. Ich wünsche euch den perfekten Start in heutigen Freitagmorgen. Ich hoffe, ihr seid ready. Es wird nämlich sehr sexy mit dem Bryan Adams Summer of 69.
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0: Wunderschönen guten Morgen.
1: Das ist Virgin Radio und jetzt haben wir gerade grossartigen Sound aus den 80er Jahren gehört. Aber ich würde sagen, jetzt schauen wir wieder ein bisschen mehr in die Zukunft. Wir haben auch den Track ready. Crazy Town Butterfly aus dem Jahr 2001. Und da gehen wir wieder noch ein bisschen mehr. In den 70er Jahren, Thin Lizzy, The Boys Are Back in Town. Aber jetzt haben wir den Vortritt noch an einem wunderschönen Track, eine Ballade von Stained. It's been a while.
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Halli, hallo miteinander, einen wunderschönen guten Morgen. Ihr hört Virgin Radio und viele mögen sich noch als Album Get a Grip von Aerosmith erinnern. Ja, das war das Cover mit einem Kuhäuter, der pierced war. Und das Video zu Crazy ist legendär, ist mit Abstand eines meiner Lieblingsvideos. Und was richtig, richtig lustig ist, oder besser gesagt auch crazy, so kann man es wirklich sagen, für das Video zur Single Crazy, ja, ist Steven Tyler seine Tochter Liv gecastet worden, nachdem der Regisseur eine Shampoo-Werbung mit ihr gesehen hat und angeblich hat er bis zum Dreh nicht gewusst, dass es sich um die Tochter vom Aerosmith-Frontmann handelt. Weiss jetzt nicht so recht. Weil eigentlich sollte man schon Steven Tyler seine Tochter kennen. Ich meine, schaut die Frau mal an. Also so etwas Göttliches. Das ist so eine schöne Frau. Und ja, wer auch mit von der Partie war, ist natürlich Alicia Silverstone. Jetzt wünsche ich euch viel Spass. 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
2: Ich bin Laura Kühne, guten Morgen miteinander. Die US-Regierung führt ab heute Morgen neue Zölle gegen 60 Handelspartner ein, darunter auch für die Schweiz. Jonathan Schöffel.
3: Neu gelten für Schweizer Produkte, die in die USA gehen, Zölle von mindestens 12,5%. Sie ersetzen die bisherigen 10%, die seit dem Februar gelten. Laut dem US-Handelsbeauftragten ist der Grund für die neuen Zölle, dass die Handelspartner der USA, auch die Schweiz, dass die zu wenig gegen Zwangsarbeit machen. Der Bund nimmt die neuen Zölle zur Kenntnis, sagt aber klar, dass Zwangsarbeit in der Schweiz verboten ist. Auch der Schweizer Wirtschaftsdachverband Economie Suisse kritisiert Zölle. Man könne sie weder nachvollziehen, noch sei es gerechtfertigt.
2: Gleich mehrere Waldbrände wüten derzeit in verschiedenen Regionen Frankreichs. Über 20.000 Menschen mussten in den vergangenen Tagen evakuiert werden. Nun hat das Land Hilfe bei der EU angefordert, wie der französische Präsident Emmanuel Macron auf Ex mitteilte. Die Lage bleibe insbesondere an der Atlantikküste bei Bordeaux äußerst angespannt. Er danke den europäischen Partnern für ihre Solidarität. US-Präsident Donald Trump will den Iran für Schäden an Schiffen und Frachtgut in der Straße von Hormuz zur Rechenschaft ziehen. Jegliche Schäden dieser Art würden ab sofort mit den eingefrorenen iranischen Vermögenswerten beglichen, schrieb Trump auf Truth Social. Die US-Streitkräfte haben derweil die 13. Nacht in Folge eine neue Angriffswelle auf Ziele im Iran ausgeführt. Kaum ein Wölkchen haben wir heute am Himmel, dafür macht die Sonne wieder mal ganz einen Haufen Überstunden. Dazu ist es wieder heiss, um die 29 Grad herum. Das geht morgen zum Start des Weekends genau gleich weiter. Erst gegen Abend steigt das Gewitterrisiko immer mehr.
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7: Wir sind unterwegs Richtung Wochenende. Schön sind wir da beim Nummer 1 Rocksender von der Schweiz. Ich würde sagen, wir legen gerade los mit Metallica und Entry Sandman.
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1: Grossartig. Und da schwätzt man auch nicht drin. Wunderschönen guten Morgen. Ihr hört Virgin Radio. Wir haben Viertel ab 7 Uhr. Und wir redet erstaunlich viel, oder besser gesagt ich, über Alkohol und vor allem auch Drogenerfahrungen von gewissen Bands. Ja, jemand, der tanzt ein bisschen aus der Reihe, und zwar der Dave Grohl. Ja, der hat man mit 20, als er auf einem Boot gehockt ist, auf Europa-Tournee von England nach Belgien, ein bisschen Acid genommen. Also Acid ist... Ich weiss nicht mal, was das genau ist. Ist das Mescalin? Auf jeden Fall Item tut das einem ein bisschen teilweise so ein bisschen in eine gewisse... Sphären in eine katapultieren, wo man Sachen sieht. LSD, das ist es. Aber Mescalin gehört auch so ein bisschen zu diesen komischen Sachen. Und er hat einen recht krassen Trip gehabt, über 12 Stunden lang. Und er sei überhaupt nicht klargekommen, weil überall, wo er rumgelaufen sei, haben Menschen kleine Dinosaurier an den Knöcheln gehabt. Und die haben ihnen das Fleisch von den Knöcheln gekaut. Ich finde das einen sehr schönen Trip. Ab und zu ein bisschen Marihuana, das nimmt er noch. Aber that's it. Wheels, Foo Fighters, geniessen Sie.

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0: Ja, das war es, mit Offspring. Wunderschönen guten Morgen. 7:58 haben wir. Ihr hört Virgin Radio. Das ist wieder mal ein sehr nice Entscheid. Bei uns geht es nämlich so wie der Schlägler weg mit genialen Sounds. Wir haben Rolling Stones mit Angry. Dann gibt es noch der Track von den Tracks. Die Queen, Bohemian Rhapsody aus den 70er Jahren. Aber jetzt wird es erst noch episch mit Faith No More. Schön sind wir mit uns unterwegs.
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kommt noch so wie ein Windli hinten drin, nicht? Wunderschönen guten Morgen. Schön, sind ihr da? 12 Minuten haben wir und dann nimmst du Punkt 8. Und der Tom Petty hat gerade mal mit 10-jährig die grosse Ehre gehabt, den King of Rock'n'Roll, den Elvis Presley, kennenzulernen, weil sein Onkel hat am Set vom Film «Follow That Dream» geschafft. Und der Tom Petty hat diese Begegnung mit dem King of Rock'n'Roll, mit dem Elvis, als eine Offenbarung betitelt. Und dann hat er gefunden, er will das auch Musik machen. «Into the Great Wide Open». Aber man muss ja wirklich sagen, Tom Petty, legendär guter Musiker.

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2: Ich bin Laura Kühne, guten Morgen miteinander. Die US-Regierung führt ab heute Morgen neue Zölle gegen 60 Handelspartner ein, darunter auch für die Schweiz. Jonathan Schöffel.
3: Neu gelten für Schweizer Produkte, die in die USA gehen, Zölle von mindestens 12,5%. Sie ersetzen die bisherigen 10%, die seit dem Februar gelten. Laut dem US-Handelsbeauftragten ist der Grund für die neuen Zölle, dass die Handelspartner der USA, auch die Schweiz, dass die zu wenig gegen Zwangsarbeit machen. Der Bund nimmt die neuen Zölle zur Kenntnis, sagt aber klar, dass Zwangsarbeit in der Schweiz verboten ist. Auch der Schweizer Wirtschaftsdachverband Economy Suisse kritisiert die Zölle. Man könne sie weder nachvollziehen, noch seien sie gerechtfertigt.
2: Beim Umbau der Schweizer Armee gibt es offenbar Meinungsverschiedenheiten im Bundesrat. Laut internen Dokumenten, die dem Blick vorliegen, wollte das Justizdepartement von Bundesrat Beat Jans ganz auf Kampfpanzer verzichten und stattdessen stärker auf Drohnen und Robotik setzen. Das Verteidigungsdepartement hält dagegen am Bodenkampf fest, will Panzer aber künftig nicht mehr 1:1 ersetzen. Der Fokus liege auf Cyberabwehr und Luftverteidigung, hieß es weiter. US-Präsident Donald Trump will den Iran für Schäden an Schiffen und Frachtgut in der Straße von Hormuz zur Rechenschaft ziehen. Jegliche Schäden dieser Art würden ab sofort mit den eingefrorenen iranischen Vermögenswerten beglichen, schrieb Trump auf Truth Social. Die US-Streitkräfte haben derweil die 13. Nacht in Folge eine neue Angriffswelle auf Ziele im Iran ausgeführt. Kaum ein Wölkli haben wir heute am Himmel, dafür macht die Sonne wieder mal ganz einen Haufen Überstunden. Dazu ist es wieder heiss, um die 29 Grad herum. Das geht morgen zum Start des Weekends genau gleich weiter. Erst gegen Abend steigt das Gewitterrisiko immer mehr.
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5: Schön, darf ich euch im heutigen Freitagmorgen begleiten. Ich hoffe, neue Ohren sind offen. Wir legen nämlich gerade los mit Twisted Sister. We're not gonna take it. Schön gibt's euch.
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Ja, unser wunderbarer Josi Osborne. Ich wünsche euch den perfekten Start in heutigen Freitagmorgen. Wir sind unterwegs ins Weekend, 20 Minuten ab 8 haben wir. Ihr hört Virgin Radio, Shine Down, Safe and Sound, aufdrehen und abgehen.

0: Das ist auch so ein Song, wo man mal, wenn man mitsingt, merkt, Scheiße, ich kann wirklich überhaupt gar nicht singen. Ihr könnt froh sein, dass ich nur schwätze. 3 Minuten, haben wir 8:30. Und in den nächsten paar Minuten wird es ein bisschen ruhiger hier bei Virgin Radio. Kings of Leon, Use Somebody. Dann wird es auch noch richtig punkig mit The Clash und London Calling. Aber jetzt wird es noch zuerst herzig, herzlich. Heartshape Box, Nirvana. Schön, sind ihr da.
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Halli, hallo, schön sind ihr da. Es ist Freitagmorgen und vor fast 30 Jahren. Ja, hat Montserrat Caballé, das ist eine Opernsängerin gewesen, zusammen mit dem Steve Lee «One Life, One Soul» gesungen gehabt. Ja, leider Gottes habe ich aber nur diese Version. Aber haben sie. «One Life, One Soul», ein grossartiger Song. Und wenn ihr noch ein bisschen Opernfeeling wollt, dann empfehle ich euch Madame Caballé dazu. Geniessen Sie!

Fertig. Lustig. Wunderschönen guten Morgen. 13 Minuten, dann haben wir noch 9. Ich verabschiede mich ins Weekend. Ich wünsche euch ein schönes, also die haben. Am Rest wünsche ich eine wunderschöne Zeit. Geniessen eure Tage. Und ich würde sagen, jetzt geben wir ab. Shop Sui. Sessen wir auf den Daumen. Ganz viel Spass und geniessen es. Wir hören uns am Montag wieder. Tüdelü.

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2: Ich bin Laura Kühne, guten Morgen miteinander. Die Lebenserwartung steigt weltweit. Doch immer mehr Jahre verbringen Menschen mit gesundheitlichen Problemen. Das zeigt eine Studie im Fachjournal The Lancet Public Health. Besonders betroffen seien Frauen. Viele Beschwerden wie beispielsweise Rückenprobleme oder psychische Erkrankungen ließen sich aber vermeiden. Dazu beitragen könnten ein gesunder Blutzucker, weniger Übergewicht, eine ausgewogene Ernährung und der Verzicht aufs Rauchen. Bei dem Hackerangriff auf die Stiftung für Erwachsenenbildung in Genf sind mehr Daten gestohlen worden als ursprünglich bekannt. Laut der Zeitung Letto hat die Stiftung versichert, dass nur Daten von Mitarbeitenden gehackt worden seien. Nun zeigt sich aber, dass auch Personen und Unternehmen betroffen sind, die dort Kurse besucht haben. Die Rede ist von tausenden gestohlenen Dokumenten. Beim Umbau der Schweizer Armee gibt es offenbar Meinungsverschiedenheiten im Bundesrat. Laut internen Dokumenten, die dem Blick vorliegen, wollte das Justizdepartement von Bundesrat Beat Jans ganz auf Kampfpanzer verzichten und stattdessen stärker auf Drohnen und Robotik setzen. Das Verteidigungsdepartement hält dagegen am Bodenkampf fest, will Panzer aber künftig nicht mehr 1:1 ersetzen. Der Fokus liege auf Cyberabwehr und Luftverteidigung, hieß es weiter. Bei einem russischen Bombenangriff auf die südukrainische Stadt Saporischschja sind mindestens 25 Menschen verletzt worden. Nach ukrainischen Angaben sind darunter auch 6 Kinder, darunter ein 3 Monate altes Baby. Mehrere Wohnhäuser und eine private Klinik wurden beschädigt. Kaum ein Wölkchen haben wir heute am Himmel, dafür macht die Sonne wieder mal ganz einen Haufen Überstunden. Dazu ist es wieder heiss, um die 29 Grad herum. Das geht morgen zum Start des Weekends genau gleich weiter. Erst gegen Abend steigt das Gewitterrisiko immer mehr.
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2: Für euch im Studio Laura Kühne. Auch gegen die ab heute geltenden US-Zölle von 12,5% könnte geklagt werden. Experten beim SRF gehen davon aus, dass sich das oberste US-Gericht früher oder später erneut mit der Frage beschäftigen müsse, ob die Zölle rechtmäßig sind. Das oberste Gericht hatte schon frühere Zölle von US-Präsident Donald Trump aufgehoben, da er diese ohne Zustimmung des Parlaments aber maximal 150 Tage lang erheben konnte, wäre heute damit Schluss gewesen. Die Lebenserwartung steigt weltweit. Doch immer mehr Jahre verbringen Menschen mit gesundheitlichen Problemen. Das zeigt eine Studie im Fachjournal The Lancet Public Health. Besonders betroffen seien Frauen. Viele Beschwerden wie beispielsweise Rückenprobleme oder psychische Erkrankungen ließen sich aber vermeiden. Dazu beitragen könnten ein gesunder Blutzucker, weniger Übergewicht, eine ausgewogene Ernährung und der Verzicht aufs Rauchen. Bei dem Hackerangriff auf die Stiftung für Erwachsenenbildung in Genf sind mehr Daten gestohlen worden als ursprünglich bekannt. Laut der Zeitung Letton hat die Stiftung versichert, dass nur Daten von Mitarbeitenden gehackt worden seien. Nun zeigt sich aber, dass auch Personen und Unternehmen betroffen sind, die dort Kurse besucht haben. Die Rede ist von tausenden gestohlenen Dokumenten. Bei einem russischen Bombenangriff auf die südukrainische Stadt Saporischschja sind mindestens 25 Menschen verletzt worden. Nach ukrainischen Angaben sind darunter auch 6 Kinder, darunter ein 3 Monate altes Baby. Mehrere Wohnhäuser und eine private Klinik wurden beschädigt. Kaum ein Wölkchen haben wir heute am Himmel, dafür macht die Sonne wieder mal ganz einen Haufen Überstunden. Dazu ist es wieder heiss, um die 29 Grad herum. Das geht morgen zum Start des Weekends genau gleich weiter. Erst gegen Abend steigt das Gewitterrisiko immer mehr.
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2: Für euch im Studio Laura Kühne. Auch gegen die ab heute geltenden US-Zölle von 12,5% könnte geklagt werden. Experten beim SRF gehen davon aus, dass sich das oberste US-Gericht früher oder später erneut mit der Frage beschäftigen müsse, ob die Zölle rechtmäßig sind. Das oberste Gericht hatte schon frühere Zölle von US-Präsident Donald Trump aufgehoben, da er diese ohne Zustimmung des Parlaments aber maximal 150 Tage lang erheben konnte, wäre heute damit Schluss gewesen. Der chinesische Onlinehändler Temu und der Schweizer KMU-Verband spannen zusammen. Gemeinsam wollen sie Schweizer Unternehmen beim Einstieg in den Onlinehandel unterstützen. Geplant sind unter anderem Schulungen, der Austausch von Informationen oder Praxisbeispiele, wie es in einer Mitteilung heißt. Temu geriet zuletzt international mehrfach in die Kritik. Die USA behalten die Schweizer Handels- und Währungspolitik weiterhin im Auge. Zusammen mit weiteren Staaten bleibt die Schweiz wegen ihrer Währungspraktiken und ihrer Wirtschaftspolitik auf einer Überwachungsliste der USA, wie in einem Bericht des US-Finanzministeriums steht. Das könnte sich aber bald ändern. So steht die Schweiz nur noch auf der Liste, weil sie insgesamt mehr Geld an der Handelsbeziehung als die USA verdient. Beim mutmaßlichen Geiselnehmer von Regensburg handelt es sich um einen 20-jährigen Deutschen. Die Polizei geht von einem Einzeltäter aus. Das Motiv des jungen Mannes ist noch nicht bekannt. Die Polizei hat für den Nachmittag eine Medienkonferenz mit weiteren Details angekündigt. Der 20-Jährige überfiel gestern die Bank im Zentrum von Regensburg. Dabei verletzte er eine Person mit einem Messer tödlich. Kaum ein Wölkli haben wir heute am Himmel, dafür macht die Sonne wieder mal ganz einen Haufen Überstunden. Dazu ist es wieder heiss, um die 29 Grad herum. Das geht morgen zum Start des Weekends genau gleich weiter. Erst gegen Abend steigt das Gewitterrisiko immer mehr.
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2: Ich bin der Dario Jecker. Wegen der neuen US-Zölle gegen die Schweiz befürchtet die Schweizer Tech-Industrie einen Wettbewerbsnachteil. US-Präsident Donald Trump hat die Zölle auf Schweizer Produkte auf 12,5% erhöht. Derweil gilt für EU-Länder und Großbritannien ein Zollsatz von 10%. Diesen Nachteil müssten Schweizer Firmen kompensieren, sagt Jean-Philippe Kohl, Vizedirektor des Branchenverbands Swissmem.
3: Man versucht, das auf die Kunden zu überwälzen, vielleicht geht das aber nicht. Dann muss man das quasi auf die eigene Marge nehmen. Dann reduziert sich entsprechend der Gewinn von der Firma in der Schweiz. Einfach um im Markt zu bleiben und den Kunden nicht zu verlieren.
2: Die Schweiz soll deshalb weitere Freihandelsabkommen etwa in Asien oder Südamerika anstreben, so Kohl weiter. Der chinesische Onlinehändler Temu und der Schweizer KMU-Verband spannen zusammen. Gemeinsam wollen sie Schweizer Unternehmen beim Einstieg in den Onlinehandel unterstützen. Geplant sind unter anderem Schulungen, der Austausch von Informationen oder Praxisbeispiele, wie es in einer Mitteilung heißt. Temu geriet zuletzt international mehrfach in die Kritik. Spanien ruft für 2 Regionen den Notstand aus. Wegen der schweren Waldbrände gilt dies laut der Regierung für die Umgebung der Hauptstadt Madrid und in der nordwestlich davon gelegenen Region Ávila. Das operative Kommando übernahm eine militärische Kriseneinheit, hieß es weiter. Nach einem Bericht des öffentlich-rechtlichen Senders RTVE ist dies das erste Mal, dass wegen Waldbränden ein solcher Notstand erklärt wird. Insgesamt sind in Spanien dieses Jahr bereits mehr als 125.000 Hektar Land verbrannt. Es ist sonnig und warm, erst gegen Abend gibt es ein paar Wolken, das bis 27 bis 29 Grad heute.
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3: Ich bin Dario Jecker. Der Wirtschaftsdachverband Economy Swiss bewertet die neuen US-Zölle für die Schweiz als ungerechtfertigt und nicht nachvollziehbar. US-Präsident Donald Trump hatte die Schweiz mit neuen Zöllen von 12,5% belegt. Diese Zölle sind höher als jene wichtiger Schweizer Handelspartner wie der EU oder Großbritannien. Man bedauere den Entscheid der USA, sagt Luc Schnurrenberger von Economy Swiss.
4: Die Unsicherheit, die die Schweizer Firmen haben, die bleibt leider bestehen. Aus dem Grund, dass ja die 12,5 verortet worden sind im Rahmen von Zwangsarbeit.
3: Die USA werfen der Schweiz vor, den Import von Waren aus Zwangsarbeit zuzulassen. Economy Swiss widerspricht, es gebe keine Hinweise auf Zwangsarbeit. Auch der Bund weist den Vorwurf zurück. Der chinesische Onlinehändler Temu und der Schweizer KMU-Verband spannen zusammen. Gemeinsam wollen sie Schweizer Unternehmen beim Einstieg in den Onlinehandel unterstützen. Geplant sind unter anderem Schulungen, der Austausch von Informationen oder Praxisbeispiele, wie es in einer Mitteilung heißt. Temu geriet zuletzt international mehrfach in die Kritik. Spanien ruft für zwei Regionen den Notstand aus. Wegen der schweren Waldbrände gilt dies laut der Regierung für die Umgebung der Hauptstadt Madrid und in der nordwestlich davon gelegenen Region Avila. Das operative Kommando übernahm eine militärische Kriseneinheit, heisst es weiter. Es ist sonnig und warm, erst gegen Abend gibt es ein paar Wolken, das bis 27 bis 29 Grad heute.
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1: Ich bin der Dario Jecker. Das ständige Hin und Her bei den US-Zöllen erschwere die Planungssicherheit der Schweizer Unternehmen. Das sagt Adrian Hunn, Direktor des Branchenverbands Swiss MedTech.
2: Die Unternehmen wissen nie genau, woran sie sind. Und das sorgt für Unsicherheit. Und Unsicherheit ist Gift für die Unternehmen und hemmt auch Investitionsentscheid.
1: US-Präsident Trump hat die Zölle auf Schweizer Produkte auf 12,5% erhöht. EU-Staaten oder Großbritannien hingegen wurden nur mit Zöllen von 10% belegt. Das sei ein Nachteil für Schweizer Unternehmen, so Hunn. Er fordert deshalb, dass in der Schweiz Regulierungen und Bürokratie abgebaut werden. Der Schweizer Schokoladenhersteller Lindt & Sprüngli ist in den USA angezeigt worden. Eine aktivistische Anwaltskanzlei wirft dem Unternehmen vor, mögliche Kinderarbeit in ihrer Lieferkette zu beschönigen und in den Kakaoanbauländern Ghana und Elfenbeinküste zu wenig dagegen vorzugehen. Lindt & Sprüngli weist die Vorwürfe entschieden zurück. Man gehe jedem Verdacht der Kinderarbeit in der Lieferkette systematisch nach. Jürgen Klopp wird definitiv neuer Trainer der deutschen Fußballnationalmannschaft. Kurz nach dem WM-Debakel ging das Gerücht umher, dass der 59-Jährige Nationaltrainer werden möchte. Nun hat der Deutsche Fußballbund die Personalie offiziell bestätigt. Klopp war bis vor 2 Jahren Trainer des FC Liverpool. Davor hatte er in Deutschland Borussia Dortmund und den FSV Mainz trainiert. Es ist sonnig und warm. Erst gegen Abend gibt es ein paar Wolken, das bis 27 bis 29 Grad heute.
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1: Ich bin Dario Jecker. Das ständige Hin und Her bei den US-Zöllen erschwere die Planungssicherheit für Schweizer Unternehmen. Das sagt Adrian Hund, Direktor des Medizintechnik-Branchenverbands Swiss MedTech.
2: Die Unternehmen wissen nie genau, woran sie sind. Und das sorgt für Unsicherheit. Und Unsicherheit ist Gift für die Unternehmen und hemmt auch Investitionsentscheid.
1: US-Präsident Trump hat die Zölle auf Schweizer Produkte auf 12,5% erhöht. EU-Staaten oder Großbritannien hingegen wurden nur mit Zöllen von 10% belegt. Dies sei ein Nachteil für Schweizer Unternehmen, so Hund. Er fordert deshalb, dass in der Schweiz Regulierungen und Bürokratie abgebaut werde. Wegen der anhaltenden Brände im französischen Bordeaux mussten bereits rund 63.000 Menschen ihre Wohnungen und Häuser verlassen. Das Feuer habe sich inzwischen auf 10.000 Hektar Fläche ausgedehnt. 80 Gebäude wurden von den Flammen beschädigt und 50 zerstört. Auch sind viele Campingplätze betroffen. Über 1.500 Feuerwehrleute kämpften gegen den Brand mit dem Ziel, Menschenleben und Gebäude zu retten, sagt die Regierung. Jürgen Klopp wird definitiv neuer Trainer der deutschen Fußballnationalmannschaft. Kurz nach dem WM-Debakel ging das Gerücht umher, dass der 59-Jährige Nationaltrainer werden möchte. Nun hat der Deutsche Fußballbund die Personalie offiziell bestätigt. Klopp war bis vor 2 Jahren Trainer des FC Liverpool. Davor hatte er in Deutschland Borussia Dortmund und den FSV Mainz trainiert. Es ist sonnig und warm. Erst gegen Abend gibt es ein paar Wolken, das bis 27 bis 29 Grad heute.
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4: Willkommen im Freitagnachmittag. Das ist euer Rocksender Nummer 1 im Land. Schön seid ihr heute mit dabei. Mein Name ist Nicola Bomio. Hallo zusammen.
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Ich drücke mich schon jetzt Daumen.

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0: Bon Jovi bei Virgin Radio, Fritti Nami. Hoffe, euch geht's richtig gut, seid gut unterwegs. Wir spielen den Rocksound dazu. Mit ganz viel Classic Rock. Sweet Ballroom Blitz. Geht's grad nach Nickelback.
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Guten Abend zusammen. Virgin Radio am 4 Uhr, das Nachrichtenupdate für euch. Classic Rock und die besten aktuellen Rockhits nonstop bis dorthin. Jetzt mit Good Old Def Leppard. Pour some sugar on me.

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3: Ich bin Dario Jecker. Die Schweizer Parteien verurteilen die neuen US-Zölle gegen die Schweiz. US-Präsident Donald Trump erhebt auf Schweizer Waren Zölle von 12,5%. Trump setze damit die Unberechenbarkeit der US-Handelspolitik fort, sagt Jürg Grossen, Präsident der Grünliberalen.
4: Es ist kein Ende abzusehen. Es ist einfach, wir können uns wirklich nicht darauf verlassen, dass man den Export in die USA zu vernünftigen Konditionen machen kann, jetzt oder auch in Zukunft.
3: Die Schweiz müsse nun entschieden mit den USA weiterverhandeln. Zudem gelte es, die EU-Verträge zu sichern und weitere Freihandelsabkommen mit anderen Ländern zu schließen, so Grossen. Ein in Zürich lebender Arzt befindet sich wegen Missbrauchsverdachts in Untersuchungshaft. Der 65-jährige Österreicher wurde Anfang Juli verhaftet, berichten mehrere Medien. Der Arzt soll Patientinnen über Jahre hinweg betäubt, missbraucht und seine Taten gefilmt haben. Laut der Kronenzeitung wird auch in Österreich wegen ähnlicher Fälle gegen ihn ermittelt. TikTok gefährdet Kinder und Jugendliche. Zu diesem Schluss kommt die EU-Kommission nach vorläufigen Ermittlungsergebnissen. TikTok weise zu niedrige Schutzstandards auf, wie die Kommission mitteilt. Kritisiert wird unter anderem, dass Fremde die öffentlichen Benutzerkonten von Minderjährigen sehen und die jungen Nutzer auch mit missbräuchlichen Absichten kontaktieren könnten. Es ist sonnig und warm, erst gegen Abend gibt es ein paar Wolken, das bis 27 bis 29 Grad heute.
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7: In grossen Schritt geht es Richtung Wochenende mit ganz viel Rockmusik hier bei Virgin Radio im Studio für euch. Der Nicola Bomio und loslassen tun Van Halen.

Der Virgin Radio Home Run am Freitag. Eure Vorabendsendung, Montag bis Freitag. Von 3 bis 6 am Nachmittag mit viel Rockmusik. Geht's richtig Wochenende heute. Jetzt mit aktuellem Rocksound. Und zwar von den Toten Hosen. Nur nach vorn. Schön, seid ihr bei uns.

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0: La Vida bei Virgin Radio und der Leadsänger von Coldplay, der Chris Martin, hat ja letzten Sonntag die grosse Halftime-Show während dem Fußball-WM-Final orchestriert. Am Schluss hat man können sehen, zwischendrin im Kinderchor, in den letzten Minuten von dieser Halftime-Show. Bei Virgin Radio gibt es jetzt den Alanis Morissette. Hammer-Nummer von ihr, You Outta Know. In wenigen Augenblicken, in voller Länge für euch. Da bin Virgin.
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Radiohead. Creep im Virgin Radio Homeland am 5 Uhr Nachrichten-Update. Und bis dahin eine von meinen Lieblingsbands. Simple Minds. Don't you forget about me. Wünsche einen guten Sprung, einen richtigen Weekend in Freitagabend.

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4: Ich bin der Dario Jecker. Ein in Zürich lebender Arzt befindet sich wegen Missbrauchsverdachts in Untersuchungshaft. Der 65-jährige Österreicher wurde Anfang Juli verhaftet, berichten mehrere Medien. Der Arzt soll Patientinnen über Jahre hinweg betäubt, missbraucht und seine Taten gefilmt haben. Laut der Kronenzeitung wird auch in Österreich wegen ähnlicher Fälle gegen ihn ermittelt. Schweizer Parteien verurteilen die neuen US-Zölle gegen die Schweiz. US-Präsident Trump hat auf Schweizer Waren Zölle von 12,5% erhoben. Die FDP spricht von einer großen Unsicherheit für die Schweizer Wirtschaft. Jetzt müssten Unternehmen in der Schweiz entlastet und weitere Handelshürden abgebaut werden, sagt FDP-Co-Präsidentin Susanne Vinzenz-Stauffacher.
5: Dass man ganz sicher kein Rappen neue Steuern, wir dürfen aufbürden auch unserer Bevölkerung. Und vor allem, wenn es dann ums Internationale geht, wir müssen auf Freihandel setzen statt auf Abschottung.
4: Weil die US-Handelspolitik weder vorhersehbar noch beeinflussbar sei, müsse man die eigenen wirtschaftlichen Rahmenbedingungen stärken, sagt Vinzenz Stauffacher. TikTok gefährdet Kinder und Jugendliche. Zu diesem Schluss kommt die EU-Kommission nach vorläufigen Ermittlungsergebnissen. TikTok weise zu niedrige Schutzstandards auf, wie die Kommission mitteilt. Kritisiert wird unter anderem, dass Fremde die öffentlichen Benutzerkonten von Minderjährigen sehen und die jungen Nutzer auch mit missbräuchlichen Absichten kontaktieren könnten. Morgen starten wir das erste Mal mit wieder einmal viel Sonne ins Wochenende. Es gibt dann durch den Tag aber immer mehr Wolken. Und am Abend kann es dann auch regnen oder gewittern, vor allem über den Alpen. Morgen gibt es um die 29 bis 31 Grad.
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8: Guten Vorabend zusammen, es ist Freitag und diese Stunde eröffnet Gallagher Brothers aus Manchester, UK. Bandname ist Oasis. Ich bin Nicola Bomio. Schönes Weekend.

Avril Lavigne, Rockmusik aus Kanada. My Happy Ending. 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Schön, seid ihr mit dabei heute Freitagnachmittag bei Virgin Radio. Mit Classic Rock kommt der beste aktuelle Rock-Hits. Burning Heart Survivor. Jetzt nur für euch.

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0: Schön habt ihr Virgin Radio eingeschaltet. Am Freitag, Vorabend. Gemütliche Töne auf dem Weg Richtung Wochenende gibt es bei uns. Mit der Ballade von Pink Floyd. Wish You Were Here aus dem 75. Spielen wir für euch, geht nach etwas aktuellerem Rocksound. Royal Blood zuerst.
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In Bloom, Nirvana gehört beim Nummer 1 Rocksender von Schweiz. Das ist Virgin Radio für euch. Mit dem Nachrichtenupdate am Punkt 6. Bis dahin jetzt unter anderem Tom Petty, Free Fallin'.

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2: Ich bin Dario Jecker. Guten Abend. Schweizer Parteien verurteilen die neuen US-Zölle gegen die Schweiz von 12,5% aufs Schärfste. Melissa Steuri.
3: Für die FDP sind die neuen Zölle eine Hiobsbotschaft für jedes Schweizer KMU. Der Bund muss jetzt umso mehr dafür sorgen, dass die Schweiz wettbewerbsfähig bleibt. Die FDP stellt sich darum einmal mehr gegen die höhere Mehrwertsteuer, die im November vor das Schweizer Stimmvolk kommt. Laut der GLP schwächen die neuen Zölle die Schweizer Exportwirtschaft, vor allem im Vergleich zur EU, die den tieferen Zoll bekommen hat. Darum muss jetzt der Bund weiter mit den USA verhandeln, aber auch bei den bilateralen Verträgen mit der EU Fürsche machen. Die SVP fordert vom Bund einerseits weniger Regulierungen für Schweizer Unternehmen und mehr Freihandelsabkommen mit anderen Ländern.
2: Ein in Zürich lebender Arzt befindet sich wegen Missbrauchsverdachts in Untersuchungshaft. Der 65-jährige Österreicher wurde Anfang Juli verhaftet, berichten mehrere Medien. Der Arzt soll Patientinnen über Jahre hinweg betäubt, missbraucht und seine Taten gefilmt haben. Laut der Kronenzeitung wird auch in Österreich wegen ähnlicher Fälle gegen ihn ermittelt. Der slowenische Velorennfahrer Tadej Pogacar gewinnt die 19. Etappe der Tour de France. Dahinter folgen der Franzose Eleni Martinez und der Ecuadorianer Richard Carapaz. Pogacar baut damit seinen Vorsprung in der Gesamtwertung weiter aus. Der Schweizer Yannis Voisin beendet das Rennen auf Rang 13. Morgen starten wir das erste Mal mit wieder einmal viel Sonne ins Wochenende. Es gibt dann durch den Tag aber immer mehr Wolken. Und am Abend kann es dann auch regnen oder gewittern, vor allem über den Alpen. Morgen gibt es um die 29 bis 31 Grad.
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8: Es ist der Virgin Radio Arbeitswochenabschluss. Jeden Freitag nach dem 6. Sechs Songs aus aktuellem Anlass zu einem bestimmten Thema oder aus einem etwas spezielleren Genre. Heute könnte man sagen, so eine Mischung von den zwei letzten. Zu einem bestimmten Thema aus einem etwas spezielleren Genre. Es gibt jetzt ein 80er-Jahr-Rock-Flashback für euch. Sechs Songs aus den 80er. Hören wir uns jetzt an für einen Freitagabend. Loslassen Guns N' Roses und Tears for Fears. Mein Name ist Nicola Bomio. Schönen Freitagabend zusammen.
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Wir sitzen mit drin zusammen im heutigen Sixpack at Six bei Virgin Radio. Jeden Freitagabend nach dem 6 Uhr 6 Songs aus aktuellem Anlass zu einem bestimmten Thema. Heute das grosse 80er Flashback. 6 80er Rockknüller. Und da dürfen Sie nicht fehlen. AC/DC. Mit «You Shook Me All Night Long» rausgekommen von Band aus Australien in den guten alten 80er. Mein Name ist Nicola Bomio. Habt Sorge, bleibt gesund, schönen Freitagabend.

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2: Ich bin Dario Jecker. Guten Abend. Von den heftigen Waldbränden an der französischen Westküste sind auch Schweizer Urlauber betroffen. Wie der TCS mitteilt, hätten rund 65 seiner Mitglieder in der Region den Urlaub unterbrechen oder evakuiert werden müssen. Verletzte gäbe es darunter keine. Insgesamt sind laut Behördenangaben bereits 44.000 Menschen vor den Waldbränden bei Bordeaux geflüchtet. Schweizer Parteien verurteilen die neuen US-Zölle gegen die Schweiz von 12,5% aufs Schärfste. Melissa Steuri.
3: Für die FDP sind die neuen Zölle eine Hiobsbotschaft für jedes Schweizer KMU. Der Bund muss jetzt umso mehr dafür sorgen, dass die Schweiz wettbewerbsfähig bleibt. Die FDP stellt sich darum einmal mehr gegen die höhere Mehrwertsteuer, die im November vor das Schweizer Stimmvolk kommt. Laut der GLP schwächen die neuen Zölle die Schweizer Exportwirtschaft, vor allem im Vergleich zur EU, die den tiefen Zoll bekommen hat. Darum muss jetzt der Bund weiter mit den USA verhandeln, aber auch bei den bilateralen Verträgen mit der EU Fürsche machen. Die SVP fordert vom Bund einerseits weniger Regulierungen für Schweizer Unternehmen und mehr Freihandelsabkommen mit anderen Ländern.
2: Die Tessiner SVP fordert den sofortigen Rücktritt des rechten Regierungspräsidenten Claudio Zali. Der Lega-Politiker steht wegen einer Audioaufnahme unter Druck, auf der er zu Gewalt gegen eine Frau aufruft. Die mit der ultrarechten Lega verbündete SVP fordert nun in einer Mitteilung seinen sofortigen Rücktritt. Der slowenische Velorennfahrer Tadej Pogacar gewinnt die 19. Etappe der Tour de France. Dahinter folgen der Franzose Eleni Martinez und der Ecuadorianer Richard Carapaz. Pogacar baut damit seinen Vorsprung in der Gesamtwertung weiter aus. Der Schweizer Yannis Voisin beendet das Rennen auf Rang 13. Morgen starten wir zum ersten Mal mit wieder einmal viel Sonne ins Wochenende. Es gibt dann durch den Tag aber immer mehr Wolken. Und am Abend kann es dann auch regnen oder gewittern, vor allem über den Alpen. Morgen gibt es um die 29 bis 31 Grad.
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1: Ich bin der Nico Eichwald. Guten Abend. Die neuen US-Zölle sorgen unter Ökonomen zwar für zusätzliche Unsicherheit, unmittelbare gravierende Folgen für die Schweizer Wirtschaft erwarten sie aber nicht. Exportorientierte Unternehmen dürften die Belastung dank ihrer Marktstellung vielfach an die Kunden weitergeben. Längerfristig könnten die Zölle allerdings Investitionen und Lieferketten beeinflussen. Die Mikrobank beispielsweise sieht ihre Wachstumsprognose für das Schweizer Bruttoinlandprodukt nicht als bedroht. Die UBS geht davon aus, dass der effektive Zollsatz der USA in diesem Jahr in einer Spanne von 10-15% bleiben wird. Ein 39-jähriger Arbeiter ist im wattländischen Le Diablere von einem Schalledach mehrere Meter in die Tiefe gestürzt. Er starb noch am Unfallort, wie die Kantonspolizei mitteilte. Der Mann war mit Dachdeckerarbeiten an dem Schalle beschäftigt, als er aus noch ungeklärten Gründen vom unteren Ende des Daches stürzte, wie es weiter hieß. Seine Arbeitskollegen alarmierten die Rettungskräfte, deren Wiederbelebungsversuche blieben jedoch erfolglos. Die Tessiner SVP fordert den sofortigen Rücktritt des rechten Regierungspräsidenten Claudio Zali. Der Lega-Politiker steht wegen einer Audioaufnahme unter Druck, auf der er zu Gewalt gegen eine Frau aufruft. In einer Mitteilung der mit der Lega verbündeten SVP heißt es, Claudio Zali sei für sein Amt als Regierungsmitglied ungeeignet und seine Anwesenheit in der Regierung sei nicht mehr akzeptabel. Die SVP fordere daher seinen sofortigen Rücktritt. Es bleibt sonnig und warm bei Temperaturen um die 28 Grad.

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1: Die Themen haben heute Schlagzeilen gemacht. Guten Abend. Schweizer Parteien verurteilen die neuen US-Zölle gegen die Schweiz. US-Präsident Donald Trump hat auf Schweizer Waren Zölle von 12,5% erhoben. Die neuen Zölle zeigten einmal mehr, dass die USA kein verlässlicher Partner seien, sagt der Waadtländer SP-Nationalrat Samuel Bendahan.
2: Ihre Politik ist irrational. Diese Strategie, die wir machen, der Schweiz, sich den USA anzubiedern, hat nicht funktioniert. Der Bundesrat und Wirtschaftsminister Guy Parmelin müssen aufhören, den USA mit immer neuen Zugeständnissen nach dem Mund zu reden.
1: Die SP fordert weiter, dass die Schweiz stärker mit der EU zusammenarbeiten und gemeinsam eine Front bilden müsse.
3: Der chinesische Online-Händler Temu und der Schweizer KMU-Verband spannen zusammen. Gemeinsam wollen sie Schweizer Unternehmen beim Einstieg in den Online-Handel unterstützen. Geplant sind unter anderem Schulungen, der Austausch von Informationen oder Praxisbeispiele, wie es in einer Mitteilung heißt. Temu geriet zuletzt international mehrfach in Kritik. Behörden und Konsumentenschutzorganisationen prüfen unter anderem, ob auf der Plattform sämtliche Vorschriften zu Produktsicherheit, Kundenschutz und Datenschutz eingehalten werden. Beim Umbau der Schweizer Armee gibt es offenbar Meinungsverschiedenheiten im Bundesrat. Laut internen Dokumenten, die dem Blick vorliegen, wollte das Justizdepartement von Bundesrat Beat Jans ganz auf Kampfpanzer verzichten und stattdessen stärker auf modernere und günstigere Drohnen und Robotik setzen. Das Verteidigungsdepartement hält dagegen am Bodenkampf fest, will Panzer aber künftig nicht mehr 1:1 ersetzen. Der Fokus liege auf Cyberabwehr und Luftverteidigung, heißt es weiter. Spanien ruft für zwei Regionen den Notstand aus. Wegen den schweren Waldbränden gilt dies laut der Regierung für die Umgebung der Hauptstadt Madrid und in der nordwestlich davon gelegenen Region Avila. Das operative Kommando übernahm eine militärische Kriseneinheit, heißt es weiter. Nach einem Bericht des öffentlich-rechtlichen Senders RTVE ist dies das erste Mal, dass wegen Waldbränden ein solcher Notstand erklärt wird. Insgesamt sind in Spanien dieses Jahr bereits mehr als 125.000 Hektar Land verbrannt.
1: Die irische Polizei hat nahe der Grenze zu Nordirland mutmaßlich einen Anschlag verhindert. Bei einer nachrichtendienstlich gestützten Operation am vergangenen Mittwoch wurde in einem Auto eine Bombe gefunden, wie die Polizei mitteilte. Die Fahrerin sowie später auch ein Mann seien festgenommen und befragt worden. Die Polizei sprach von einem bedeutenden Fund. Der Wagen wurde im Rahmen von Ermittlungen einer Spezialeinheit gegen militante republikanische Splittergruppen gestoppt.
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1: Die Themen haben heute Schlagzeilen gemacht. Guten Abend.
2: Der Wirtschaftsdachverband Economy Swiss bewertet die neuen US-Zölle für die Schweiz als ungerechtfertigt und nicht nachvollziehbar. US-Präsident Donald Trump hatte die Schweiz mit neuen Zöllen von 12,5% belegt. Diese Zölle sind höher als jene wichtiger Schweizer Handelspartner wie die EU oder Großbritannien. Man bedauere den Entscheid der USA, sagt Luc Schnurrenberger von Economy Swiss.
3: Die Unsicherheit, die die Schweizer Firmen haben, die bleibt leider bestehen. Aus dem Grund, dass ja die 12,5 verortet worden sind im Rahmen von Zwangsarbeit.
2: Die USA werfen der Schweiz vor, den Import von Waren aus Zwangsarbeit zuzulassen. Economy Swiss widerspricht, es gebe keine Hinweise auf Zwangsarbeit. Auch der Bund weist die Vorwürfe zurück.
1: Für viele Schweizerinnen und Schweizer nehmen Ferien in Frankreich ein abruptes Ende. Dutzende mussten am Gebiet um Cap Ferret evakuiert werden, schreibt der TCS. Dies, weil an der französischen Westküste derzeit heftige Waldbrände wüten. Seit Beginn der Waldbrände erreichen den TCS regelmäßige Hilfsanfragen von Reisenden, die ihren Ferienaufenthalt unterbrechen oder evakuiert werden mussten. Die meisten hätten ihre Sachen vor der Abreise mitnehmen können. Verletzte oder Verstorbene gäbe es unter den Betroffenen nicht. In der Straße von Hormuz sitzen wegen der anhaltenden gegenseitigen Angriffe der USA und des Irans tausende Seeleute fest. Das UNO-Hochkommissariat geht von mindestens 6.000 Menschen auf rund 400 gestrandeten Schiffen aus. Die Seeleute müssten selbst sehen, wie sie an Wasser, Nahrung und medizinische Versorgung kommen, so die UNO. Mindestens 17 Seeleute seien seit Beginn der Angriffe Israels und der USA auf den Iran getötet worden. TikTok gefährdet Kinder und Jugendliche. Zu diesem Schluss kommt die EU-Kommission nach vorläufigen Ermittlungsergebnissen. TikTok weise zu niedrige Schutzstandards auf, wie die Kommission mitteilte. Kritisiert wird unter anderem, dass Fremde die öffentlichen Benutzerkonten von Minderjährigen sehen und die jungen Nutzer auch mit missbräuchlichen Absichten kontaktieren könnten. Sollte sich das Ergebnis der Untersuchung bestätigen und TikTok keine Änderung vornehmen wollen, droht der Plattform eine Geldstrafe. Auf dem Planeten Venus soll es aktive Vulkane geben. Es existierten sichtbare Anzeichen für tektonische Aktivitäten, wie teils riesige Grabenbruchsysteme, teilt die ETH Zürich mit. Sie ähnelten jenen der Erde, wie etwa dem afrikanischen Rift Valley. Auf der Venus gäbe es 10.000 Kilometer lange Gräben. Wann diese Gräben entstanden sind, sei unklar. Forschende nahmen an, dass sie vor über 100 Millionen Jahren gebildet wurden und demnach Überbleibsel aus der Vergangenheit sind.

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1: Die Themen haben heute Schlagzeilen gemacht. Guten Abend. Schweizer Parteien verurteilen die neuen US-Zölle gegen die Schweiz. US-Präsident Donald Trump hat auf Schweizer Waren Zölle von 12,5% erhoben. Die neuen Zölle zeigten einmal mehr, dass die USA kein verlässlicher Partner seien, sagt der Waadtländer SP-Nationalrat Samuel Benderhan.
2: Ihre Politik ist irrational. Diese Strategie, die wir machen, der Schweiz, sich den USA anzuwidern, hat nicht funktioniert. Der Bundesrat und Wirtschaftsminister Guy Parmelin müssen aufhören, den USA mit immer neuen Zugeständnissen nach dem Mund zu reden.
1: Die SP fordert weiter, dass die Schweiz stärker mit der EU zusammenarbeiten und gemeinsam eine Front bilden müsse.
3: Der chinesische Online-Händler Temu und der Schweizer KMU-Verband spannen zusammen. Gemeinsam wollen sie Schweizer Unternehmen beim Einstieg in den Online-Handel unterstützen. Geplant sind unter anderem Schulungen, der Austausch von Informationen oder Praxisbeispiele, wie es in einer Mitteilung heißt. Temu geriet zuletzt international mehrfach in Kritik. Behörden und Konsumentenschutzorganisationen prüfen unter anderem, ob auf der Plattform sämtliche Vorschriften zu Produktsicherheit, Kundenschutz und Datenschutz eingehalten werden. Beim Umbau der Schweizer Armee gibt es offenbar Meinungsverschiedenheiten im Bundesrat. Laut internen Dokumenten, die dem Blick vorliegen, wollte das Justizdepartement von Bundesrat Beat Jans ganz auf Kampfpanzer verzichten und stattdessen stärker auf modernere und günstigere Drohnen und Robotik setzen. Das Verteidigungsdepartement hält dagegen am Bodenkampf fest, will Panzer aber künftig nicht mehr 1:1 ersetzen. Der Fokus liege auf Cyberabwehr und Luftverteidigung, heißt es weiter. Spanien ruft für zwei Regionen den Notstand aus. Wegen den schweren Waldbränden gilt dies laut der Regierung für die Umgebung der Hauptstadt Madrid und in der nordwestlich davon gelegenen Region Avila. Das operative Kommando übernahm eine militärische Kriseneinheit, heißt es weiter. Nach einem Bericht des öffentlich-rechtlichen Senders RTVE ist dies das erste Mal, dass wegen Waldbränden ein solcher Notstand erklärt wird. Insgesamt sind in Spanien dieses Jahr bereits mehr als 125.000 Hektar Land verbrannt.
1: Die irische Polizei hat nahe der Grenze zu Nordirland mutmaßlich einen Anschlag verhindert. Bei einer nachrichtendienstlich gestützten Operation am vergangenen Mittwoch wurde in einem Auto eine Bombe gefunden, wie die Polizei mitteilte. Die Fahrerin sowie später auch ein Mann seien festgenommen und befragt worden. Die Polizei sprach von einem bedeutenden Fund. Der Wagen wurde im Rahmen von Ermittlungen einer Spezialeinheit gegen militante republikanische Splittergruppen gestoppt.
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1: Die Themen haben heute Schlagzeilen gemacht. Guten Abend.
2: Der Wirtschaftsdachverband Economy Suisse bewertet die neuen US-Zölle für die Schweiz als ungerechtfertigt und nicht nachvollziehbar. US-Präsident Donald Trump hatte die Schweiz mit neuen Zöllen von 12,5% belegt. Diese Zölle sind höher als jene wichtiger Schweizer Handelspartner wie die EU oder Großbritannien. Man bedauere den Entscheid der USA, sagt Luc Schnurrenberger von Economy Suisse.
3: Die Unsicherheit, die die Schweizer Firmen haben, die bleibt leider bestehen. Aus dem Grund, dass ja die 12,5 verordnet worden sind im Rahmen von Zwangsarbeit.
2: Die USA werfen der Schweiz vor, den Import von Waren aus Zwangsarbeit zuzulassen. Economy Suisse widerspricht, es gebe keine Hinweise auf Zwangsarbeit. Auch der Bund weist die Vorwürfe zurück.
1: Für viele Schweizerinnen und Schweizer nehmen Ferien in Frankreich ein abruptes Ende. Dutzende mussten am Gebiet um Cap Ferret evakuiert werden, schreibt der TCS. Dies, weil an der französischen Westküste derzeit heftige Waldbrände wüten. Seit Beginn der Waldbrände erreichen den TCS regelmäßige Hilfsanfragen von Reisenden, die ihren Ferienaufenthalt unterbrechen oder evakuiert werden mussten. Die meisten hätten ihre Sachen vor der Abreise mitnehmen können. Verletzte oder Verstorbene gäbe es unter den Betroffenen nicht. In der Straße von Hormuz sitzen wegen der anhaltenden gegenseitigen Angriffe der USA und des Irans tausende Seeleute fest. Das UNO-Hochkommissariat geht von mindestens 6.000 Menschen auf rund 400 gestrandeten Schiffen aus. Die Seeleute müssten selbst sehen, wie sie an Wasser, Nahrung und medizinische Versorgung kommen, so die UNO. Mindestens 17 Seeleute seien seit Beginn der Angriffe Israels und der USA auf den Iran getötet worden. TikTok gefährdet Kinder und Jugendliche. Zu diesem Schluss kommt die EU-Kommission nach vorläufigen Ermittlungsergebnissen. TikTok weise zu niedrige Schutzstandards auf, wie die Kommission mitteilte. Kritisiert wird unter anderem, dass Fremde die öffentlichen Benutzerkonten von Minderjährigen sehen und die jungen Nutzer auch mit missbräuchlichen Absichten kontaktieren könnten. Sollte sich das Ergebnis der Untersuchung bestätigen und TikTok keine Änderung vornehmen wollen, droht der Plattform eine Geldstrafe. Auf dem Planeten Venus soll es aktive Vulkane geben. Es existierten sichtbare Anzeichen für tektonische Aktivitäten, wie teils riesige Grabenbruchsysteme, teilt die ETH Zürich mit. Sie ähnelten jenen der Erde, wie etwa dem afrikanischen Rift Valley. Auf der Venus gäbe es 10.000 Kilometer lange Gräben. Wann diese Gräben entstanden sind, sei unklar. Forschende nahmen an, dass sie vor über 100 Millionen Jahren gebildet wurden und demnach Überbleibsel aus der Vergangenheit sind.
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